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1: Im Studio Mia Hin. Guten Morgen.
2: Kreuzfahrtschiff nach Hunter-Virus-Ausbruch auf Teneriffa erwartet. Grüne und CDU nicken Koalitionsvertrag in Baden-Württemberg ab. Nach dem tödlichen Hunter-Virus-Ausbruch kommt das betroffene Kreuzfahrtschiff heute auf Teneriffa an. Die Passagiere sollen an Land mit speziell ausgerüsteten Fahrzeugen zum Flughafen gebracht werden. Unter anderem Deutschland und Frankreich haben für ihre Staatsbürger eigene Evakuierungsflieger organisiert. Die Weltgesundheitsorganisation betonte erneut, für die Allgemeinheit ist das Risiko nach wie vor sehr gering. 3 Passagiere starben auf dem Kreuzer, darunter auch eine Frau aus Deutschland. Der Ukraine-Krieg neigt sich dem Ende zu. Davon geht zumindest Russlands Machthaber Wladimir Putin aus. Das sagte er jetzt auf Nachfrage eines Journalisten. Zu einem Treffen mit dem ukrainischen Präsidenten Zelensky sei er bereit, aber erst, wenn eine belastbare Friedensvereinbarung erzielt wurde. Grüne und CDU in Baden-Württemberg haben den gemeinsamen Koalitionsvertrag abgenickt. Damit ist der Weg für eine neue grün-schwarze Landesregierung frei. Am Mittwoch soll Cem Özdemir dann zum neuen Ministerpräsidenten und damit Nachfolger von Winfried Kretschmann gewählt werden.
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3: Einen schönen guten Morgen. Es ist Sonntag, der 10. Mai. Heute ist Muttertag und ich wüsste gerne mal, wie feiern Sie denn den Muttertag? Gibt es da besondere Rituale? Ich freue mich über Ihre kleinen Nachrichten per WhatsApp an die 0821 50 70 50 70. Und wir starten in diesen Sonntag mit Felix Mendelssohn Bartholdy und seiner Sinfonie Nummer 7 und Ludwig van Beethoven. Der konnte es sich auch einrichten. Sein herrliches Streichquartett Nummer 12. Gleich.
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0: Das Klassik-Radioland steht auf mit Johannes Brahms und seiner Sinfonie Nummer 3. Einen schönen guten Morgen, hier ist Klassik-Radio. Mein Name ist Stefan Ibelshäuser und ganz liebe Grüße gehen jetzt raus an die wichtigsten Menschen der Welt, an alle Mütter. Heute ist ja schließlich Muttertag und wir wollten mal wissen, wie feiern Sie denn eigentlich den Muttertag?
1: Da gehe ich immer zu meiner Mutter natürlich. Kriegt sie auf jeden Fall einen Blumenstrauß.
2: Bei mir ist es ähnlich, ich besuche meine Mama auch. Aber was wir machen, machen wir dann spontan. Aber wir verbringen auf jeden Fall den Tag zusammen.
3: Es ist merkwürdig, dass Leute einen Muttertag brauchen. Ich glaube, man sollte selber wissen, wann Muttertag ist.
4: Ich glaube, es ist viel wichtiger, öfter mal eine kleine Gänseblume nebenbei zu pflücken und mal zu sagen, nicht hallo, ich hab dich lieb.
5: Müsste man mehrmals im Jahr feiern eigentlich.
0: Ich wünsche allen im Klassik-Radioland einen herrlich entspannten Muttertag. Für die Musik zum Fest sorgt jetzt Johann Friedrich Fasch. Hier ist deine wunderbare Ouvertüren-Suite in D-Moll.

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2: Einen schönen guten Morgen. Heute ist Muttertag. Und wie halten das eigentlich die Mütter selbst? Erwarten die eine kleine Aufmerksamkeit oder nicht? Wir klären es gleich nach Edvard Grieg und seinem Klavierkonzert in A-Moll. Wir hören den zweiten Satz daraus. Und Wolfgang Amadeus Mozart gibt sich auch die Ehre mit einer kleinen Nachtmusik.
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0: ganz entspannt geht's rein in diesen Sonntag mit Maurice Ravel und seinem Jardin Féerique aus dem Ballett Mutter Gans. So klingt nur Klassikradio. Einen schönen guten Morgen. Heute ist Muttertag und wir wollten mal von den Müttern im Klassikradioland wissen, wie ist denn eigentlich ihre Erwartungshaltung?
1: Also Anerkennung hätte man gerne öfter als einmal im Jahr.
2: Weil ich beim Valentinstag auch nicht mitmache und auch nicht beim Muttertag mitmache, weil ich finde, das ist so Kommerz und man kann ja jeden Tag Muttertag haben. Also ich bin selber Mutter von einem Sohn und ich will ihm da nie was aufzwingen, dass er mich an einem Tag des Jahres beschenken muss. Wenn er mich beschenkt, dann freiwillig.
3: Wir halten das nicht traditionell fokussiert auf einen einzigen Tag.
2: Man kann ja jeden Tag Muttertag haben.
0: Das ist ein wunderbarer Ansatz. Muttertag ist jeden Tag. Jetzt für die wichtigsten Menschen in unserem Leben, für alle Mütter. Hier ist Antonio Vivaldi mit seinem Flötenkonzert in F-Dur.

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1: Im Studio Mia Hin. Guten Morgen.
2: Kreuzfahrtschiff nach Hantavirus-Ausbruch auf Teneriffa erwartet. Putin spricht über mögliches Kriegsende. Auf Teneriffa wird am Morgen das Kreuzfahrtschiff erwartet, auf dem 3 Menschen durch einen Hantavirus-Ausbruch gestorben sind. Die Passagiere sollen mit Spezialfahrzeugen zum Flughafen gebracht und von dort in ihre Heimatländer ausgeflogen werden. Der Chef der Weltgesundheitsorganisation Tedros beaufsichtigt die Evakuierung vor Ort. Er betonte aber vorab erneut, dass das Risiko für die Öffentlichkeit weiter gering ist. Dies sei kein zweites Corona. Kreml-Chef Putin geht offenbar aus, dass sich der Krieg mit der Ukraine dem Ende neigt. Bevor er sich mit dem ukrainischen Präsidenten Zelensky treffe, brauche es aber eine belastbare Friedensvereinbarung. Unterdessen meldeten beide Seiten schon am ersten Tag der 3-tägigen Feuerpause Dutzende Angriffe. Wegen des Iran-Kriegs sind 2/3 der Deutschen zurzeit sparsamer beim Energieverbrauch. Das zeigt laut Funke-Zeitungen eine Verivox-Umfrage. Angesichts der hohen Spritpreise lässt zum Beispiel gut jeder 2. öfter das Auto stehen und fährt stattdessen Bus, Bahn oder mit dem Rad.
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3: Einen schönen Sonntagmorgen, herzlich willkommen. Für manche ist der heutige Sonntag ein besonderer Tag. Doch bevor es um den Muttertag geht, starten wir mit Gedanken von Klassikradio Kirchenredakteurin Kerstin Mühlmann in diesen Morgen, die von einem Amselpärchen fasziniert ist.
4: Der Amselmann kriegt den Schnabel kaum noch zu. Voll beladen mit Flusen und Ästchen fliegt er immer wieder in den Busch, baut mit seinem Amselweibchen ein Nest. Muss Liebe schön sein. Aber sich treu bleiben, ein Leben lang? Immer weniger Paare glauben, dass das klappen kann. Trennen sich wie das Amselpaar nach der Brutsaison. Trotzdem, die meisten um mich rum haben eine tiefe Sehnsucht nach Treue. Danach, dass jemand bleibt. In guten und schrecklichen Tagen. Allen Veränderungen zum Trotz. Kann ja auch echt anstrengend sein. Von vielen alten Paaren, die es geschafft haben, habe ich allerdings auch gehört, es lohnt sich. Bleibt dran. Aneinander und an dem, was euch zusammenhält. Mir hat auch mal jemand erzählt, bei meiner Trauung habe ich damals ganz bewusst gesagt, ja, ich will, mit Gottes Hilfe. Mir war damals klar, alleine kann ich das nicht schaffen. Hat geklappt. Für mich ist das ein doppelter Treuebeweis,
3: sagt Klassikradio Kirchenredakteurin Kerstin Mühlmann. Starten Sie gut mit uns in diesen Morgen und jetzt mit Musik von Alessandro Marcello. Wir hören den 2. Satz aus seinem Oboenkonzert in D-Moll mit Burkhard Glätzner Oboe.

0: Das Berliner Sinfonieorchester war das mit Musik von Johannes Brahms. Variation 7, das Grazioso, aus den Variationen zu einem Heidenthema. Und Sie hören Klassik und Kirche am Sonntagmorgen von 7 bis 8. Ich bin Anja Kiese. Ich wünsche Ihnen einen recht schönen Sonntagmorgen. Schön, dass Sie mit dabei sind. Ein Pflaster auf die Wunde kleben, einen Kuchen zum Geburtstag backen oder einen einfach tröstend in die Arme nehmen. Mamas, die können meistens ganz schön viel. Was davon sie am besten können, das wollten wir zum Muttertag heute mal genauer von den Kindern wissen.
1: Meine Mama kann gut kochen
2: und gut Fernsehen gucken.
3: Mama kann gut mit uns spielen und backen.
4: Wenn ich jetzt zum Beispiel Hilfe brauche, dann kann sie es sofort lösen.
5: Im Schlafen ist sie gut und im Fahrradfahren hat sie jetzt auch verbessert.
0: Tja, und für all das lohnt es sich doch mal kräftig Danke zu sagen. Natürlich besonders heute am Muttertag. Und was wünschen die Kinder ihren Müttern an diesem Tag besonders?
6: Ich habe ihr schon ein Bild gemacht und kaufe ihr noch was und ich wünsche ihr alles, alles Liebe.
7: Ich wünsche, dass sie nie krank wird und dass es ihr immer gut geht.
8: Ich wünsche meiner Mama viel Glück und dass sie für immer fröhlich ist. Und ich habe meine Mama sehr lieb und dass sie für immer schön bleibt.
0: Also in diesem Sinn alles Gute zum Muttertag. Unser nächstes Musikstück, das kommt von Ludwig van Beethoven. Wir hören es gespielt vom Gewandhausorchester Leipzig. Wir hören den ersten Satz aus der Sinfonie Nummer 6 in F-Dur. Einen schönen Sonntagmorgen, einen schönen Muttertag hier bei Klassik und Kirche.

0: Gymnopädie Nummer 1 von Erik Satie war das am Sonntagmorgen bei Klassik und Kirche. Herzlich willkommen. Seit über 4 Jahren wehren sich die Menschen in der Ukraine nun gegen den russischen Angriff auf ihr Land und bekommen dabei auch Unterstützung von kirchlichen Initiativen, zum Beispiel vom Kolpingwerk. Seit dem Beginn des Krieges organisiert der Verband aus Niedersachsen für ihre Partner in der Ukraine Hilfstransporte. Klassikradio Kirchenredakteurin Stefanie Bink berichtet.
1: Der logistische Aufwand ist hoch, um Spenden werben, Hilfsgüter zusammenstellen, Transporter organisieren und Fahrer finden, die 1800 Kilometer hin und zurück fahren, das sagt Martin Knöchelmann vom Kolpingwerk.
2: Als ich beim ersten Mal ein paar Männer gefragt habe, ob sie bereit wären, mit mir mitzufahren, so einem Transport, da haben die gesagt, ja, machen wir. Dann haben sie ihre Frauen gefragt und die haben gesagt, du fährst doch nicht in so ein Kriegsland. Und dann musste ich die Frauen überzeugen, dass wir das Risiko so weit wie möglich minimieren.
1: Jetzt geht es über Tschechien, Ungarn, die Slowakei und Rumänien bis in den Südwesten der Ukraine. Martin Knöchelmann selbst hat bislang jeden Hilfstransport begleitet. Er sagt, aktuell schwankt die Stimmung der Menschen zwischen Kriegsmüdigkeit und Kampfeswillen.
2: Auf der einen Seite sind sie müde von all dem, was sie seit Jahren ertragen müssen. Jeder kennt einen oder hat einen in der Familie, der schon irgendwie betroffen ist vom Krieg durch Verletzung oder Tod. Auf der anderen Seite gibt es einen unheimlichen Widerstandswillen. Das heißt, sie sagen, wenn wir jetzt aufgeben, waren alle Opfer, die wir bisher gebracht haben, umsonst. Und das geht nicht.
1: Deshalb werden er und die anderen Ehrenamtlichen des Kolpingwerks auch nicht aufhören, weiterhin Transporte zu organisieren. Er ist überzeugt.
2: Wenn die Leute wissen, wofür sie spenden, wenn sie die Menschen kennen und ihnen vertrauen, die das dort live hinbringen, dann steigt die Bereitschaft, das zu unterstützen, deutlich. Und wir haben auch gespürt, es ist total wichtig, dass wir, die wir uns kennen und als 15 Jahren als Freunde verstehen, persönlich kommen.
1: Stefanie Behnke, Klassikradio Kirchenredaktion.
0: Und wir hören jetzt Ludwig Güttler und das Dresdner Kammerorchester Virtuosi Saxonie mit Musik von Joseph Haydn. Aus seinem Trompetenkonzert in Es-Dur hören wir den zweiten Satz.

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0: Andante cantabile, der zweite Satz aus dem Streichquartett Nummer 1 in D-Dur von Peter Tschaikowski war das am Sonntagmorgen bei Klassik und Kirche. Einen schönen Muttertag und einen schönen Sonntag wünsche ich. Und um eine außergewöhnliche Frau und Mutter geht es jetzt. Denn Job, Familie und Ehrenamt und der Haushalt noch obendrauf. Spätestens wenn dann noch eine chronische Krankheit oder Ausnahmesituation dazukommen, dann ist das Chaos vorprogrammiert. Kerstin Mühlmann aus der Klassikradio Kirchenredaktion. Kerstin, du bist auf eine Frau gestoßen, die ihren Haushalt trotz XXL-Schicksal wuppt und mit ihren Erfahrungen auch anderen helfen will. Wer ist sie, Kerstin?
1: Heike Meger ist Mitte 50, verheiratet, hat 3 inzwischen große Söhne. Kurz nach der Geburt des ersten Sohns bekommt erst ihr Mann, dann sie multiple Sklerose. Später noch Post-Covid und das Fatigue-Syndrom. Und bei den Jungs sind Allergien und Neurodivergenz-Themen.
0: Puh, das heißt also kaum Energie, viele Baustellen. Wie schaffen Sie und Ihre Familie da noch den Haushalt?
1: Mit ausgefeilten Strategien und ganz eigenen Schwerpunkten. Sie fragt sich täglich, was brauche ich, was brauchen wir unbedingt? Ein sauberes Klo, ein warmes Essen, wie viel Kraft habe ich heute und wie geht das so einfach und routiniert wie möglich?
0: Und dann konkret?
1: Haushaltsarbeiten teilt Heike Meger in Runden ein. Jeden Morgen zum Beispiel macht sie eine Standardrunde durch die Wohnung mit kleineren Aufgaben, die sie je nach Energielevel variiert. So spart sie sich zum Beispiel den wöchentlichen Badputz.
0: Du kennst die Tipps aus Heike Megers neuem Buch, eine Art Haushaltsplan, Kerstin?
1: Jein. Heike Meger ist keine Influencerin, die ihre Routine für die beste hält. Sie will einfach ihre gesammelten Erfahrungen anbieten. Als Anregung, zum Trost, zum Weiterentwickeln für alle, die ähnlich komplizierte Leben haben. Ganz praktische Tipps, aber auch welche für die Seele. Wie kann man Frieden mit seinen Kräften und Grenzen schließen oder mit der Scham, wenn Gäste kommen und Chaos herrscht? Heike Meger lädt gern Freunde ein und hat spannende Tipps, wie das trotz vieler Aufgaben und begrenzter Energie klappen kann. Ein Buch, das ermutigt, seinen eigenen Weg zu finden.
0: Danke, Kerstin. Unsere Klassikradio Kirchenredakteurin Kerstin Mühlmann hat das Buch von Heike Megers gelesen. Das Buch heißt Nur eine kleine Runde, wie mein Haushalt gelingt, wenn es mal wieder nicht nach Plan läuft. Und dieses Buch ist im Neukirchener Verlag erschienen. Und jetzt hören wir Pianistin Anne-Rose Schmidt mit Karneval Nummer 5, Eusebius, Musik von Robert Schumann.

0: Und noch einmal, heute Morgen war das Musik aus Variationen über ein Thema von Haydn, von Johannes Brahms. Wir hörten das Finale gespielt vom Berliner Sinfonieorchester. Und jetzt ist es Zeit wieder für eine kleine Fragerunde mit Klassikradio Kirchenredakteur Markus Krieger. Haben alle Religionen eigentlich ein Oberhaupt oder nur manche? Und wenn ja, wer ist das? Auf der Suche nach der Chefetage.
1: Zusammen mit Theologe Professor Dr. Wolfgang Reinbold aus Hannover. Also generell ein Oberhaupt gibt's nicht überall. Das ist unterschiedlich.
2: Was gemeinsam ist, ist, dass es in allen oder jedenfalls, wenn ich recht sehe, in allen Religionen sowas gibt wie Experten. Mhm. Meistens Männer. Also Gelehrte, Lehrer, Priester oder man nennt sie auch Großvater oder alter Mann, Meister, das wären die Ehrentitel. Also Rabbiner, Hodja, Dede, Sheikh, Pastor, Pastorin etc. Und in einigen Gemeinschaften gibt es nun eine strenge Ordnung innerhalb dieser Gruppe.
1: Also eine Hierarchie.
2: Eine Hierarchie, genau. Und das griechische Wort kommt genau daher. Das heißt nämlich geistliche Obergewalt, also aha, Ordnung der geistlichen Ämter. Und die ist insbesondere im Christentum sehr ausgeprägt und hier natürlich vor allen Dingen in Rom.
1: Papst,
2: mit dem
1: ja,
2: Papst oben an der Spitze. Das ist eine Besonderheit. Etwa im Islam gibt es niemanden, der für alle Menschen seiner Richtung sprechen könnte.
1: Also komplett uneinheitlich. Ein Oberhaupt gibt es in den Religionen nicht immer. Markus Krieger, Klassik Radio Kirchenredaktion.
0: Tja, und für manche mag die

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4: Im Studio Mia Hin. Guten Morgen. Kreuzfahrtschiff mit Hantavirus-Patienten vor Teneriffa eingetroffen. Ukraine-Krieg neigt sich laut Putin dem Ende zu. Nach dem tödlichen Hantavirus-Ausbruch ist das betroffene Kreuzfahrtschiff vor Teneriffa angekommen. Die Passagiere sollen an Land mit speziell ausgerüsteten Fahrzeugen zum Flughafen gebracht werden. Unter anderem Deutschland und Frankreich haben für ihre Staatsbürger eigene Evakuierungsflieger organisiert. Die Weltgesundheitsorganisation betonte erneut, für die Allgemeinheit ist das Risiko nach wie vor gering. 3 Passagiere starben auf dem Kreuzer, darunter auch eine Frau aus Deutschland. Der Ukraine-Krieg neigt sich dem Ende zu. Davon geht zumindest Russlands Machthaber Wladimir Putin aus. Das sagte er jetzt auf Nachfrage eines Journalisten. Zu einem Treffen mit dem ukrainischen Präsidenten Zelensky sei er bereit, aber erst, wenn eine belastbare Friedensvereinbarung erzielt wurde. Der Bundestag spart bei sich selbst. Ein Neubauprojekt für Abgeordnetenbüros am nördlichen Spreeufer soll gänzlich gestrichen werden. Damit sollen mehr als 600 Millionen Euro eingespart werden, heißt es. Das letzte Wort hat die Baukommission Ende Mai.
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5: Einen schönen guten Morgen. Heute ist Sonntag, der 10. Mai und heute ist Muttertag. Und warum Mütter die besten und die wichtigsten Menschen auf der ganzen Welt sind, das klären wir gleich. Nach Johann Nepomuk Hummel und seinem festlichen Trompetenkonzert und Jean Sibelius, der gibt sich auch die Ehre mit seinem herrlichen Tanz der Nymphen.
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0: Mögen die Spiele beginnen. Das war Hans Zimmer mit der Suite aus dem Film Gladiator. Hier ist Klassikradio am Sonntag, dem 10. Mai. Heute ist Muttertag und wir wollten mal wissen, warum ist Ihre Mama die Allerbeste?
1: Meine Mom ist die Beste, weil jedes Mal, wenn bei mir irgendwo in der Jacke oder in den Hosen ein Loch drin ist, dann kann ich zu ihr kommen und sie flickt mir das, weil ich selber bin zu blöd dafür.
2: Halt meine Mama, keine Ahnung, die macht alles für uns, ist immer für uns da, weil sie mein Vorbild ist und sie die Person ist, auf die ich mich immer verlassen kann.
3: Weil sie immer noch am besten kocht.
0: Oh ja, das ist bei mir auch so, die Rouladen meiner Mutter sind unerreicht. Ganz liebe Grüße an alle Mütter im Klassikradioland. Lassen Sie sich heute verwöhnen. Von uns gibt's herrliche Musik von Florence Price. Hier ist Ethiopia's Shadow in America.

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8: Einen schönen guten Morgen. Heute ist Muttertag und bei uns ist Anne-Sophie Muttertag. Freuen Sie sich gleich auf einen echten Geniestreich der Stargeigerin nach Christoph Willibald Gluck und der Chaconne aus seiner Oper Armid. Und dann gibt's noch eine Runde Wellness für Seele und Geist mit Jiruma und seinem herrlichen Hit River Flows in You.
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0: Sie lieben diese Musik. Warum ich das weiß? Naja, sie haben Percy Grainger in die Classic Radio Hall of Fame gewählt. Mit seinem Irish Tune from County Derry. Einen schönen guten Morgen. Hier ist Classic Radio am Sonntagmorgen. Und das ist ja nicht irgendein Sonntag. Sie wird als Jahrhundertgeigerin bezeichnet. Sie hat den Nobelpreis der Musik verliehen bekommen, den Ernst von Siemens Musikpreis. Und sie braucht mittlerweile ein eigenes Zimmer für ihre ganzen Grammys. Die Rede ist von der wunderbaren Anne-Sophie Mutter. Wir zelebrieren den Muttertag heute mit der sympathischen Ausnahmekünstlerin. Und Anne-Sophie Mutter hat uns auch eine ganz besondere Geschichte über ihre Mutter verraten.
1: Meine Mutter hatte ja so einen Rohkostfimmel. Das war in den 70er Jahren. Hat man ja nur rohes Zeugs gegessen. Hat das geschmeckt? Nee. Aber hat auf jeden Fall in uns Kindern das Verständnis für schönen französischen Käse und Baguette gestärkt.
0: Für alle Mütter im Klassik-Radioland, hier ist die Stargeigerin Anne-Sophie Mutter mit dem Violinkonzert Nummer 2 von Wolfgang Amadeus Mozart. Und ich wünsche Ihnen noch einen herrlich entspannten Sonntag und jetzt ganz, ganz viel Spaß mit meinem Kollegen Thomas Orner hier bei Klassik-Radio.

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4: Im Studio Mia Hin. Guten Morgen. Kreuzfahrtschiff nach Hantavirus-Ausbruch auf Teneriffa erwartet. Justizministerin Hubig will Mordparagraf um Femizide erweitern. Auf Teneriffa wird am Morgen das Kreuzfahrtschiff erwartet, auf dem 3 Menschen durch einen Hantavirus-Ausbruch gestorben sind. Die Passagiere sollen mit Spezialfahrzeugen zum Flughafen gebracht und von dort in ihre Heimatländer ausgeflogen werden. Der Chef der Weltgesundheitsorganisation Tedros beaufsichtigt die Evakuierung vor Ort. Er betonte aber vorab erneut, dass das Risiko für die Öffentlichkeit weiter gering ist. Dies sei kein zweites Corona. Wer eine Frau tötet, weil sie eine Frau ist, soll künftig leichter als Mörder verurteilt werden können. Bundesjustizministerin Hubig will das Strafrecht bei Femiziden verschärfen. Viel zu oft würden solche Taten noch als Totschlag gewertet, sagte sie in der Bild am Sonntag. Und darauf gibt es niedrigere Strafen. Wegen des Iran-Kriegs sind 2/3 der Deutschen zurzeit sparsamer beim Energieverbrauch. Das zeigt laut Funke-Zeitungen eine Verivox-Umfrage. Angesichts der hohen Spritpreise lässt zum Beispiel gut jeder 2. öfter das Auto stehen und fährt stattdessen Bus, Bahn oder mit dem Rad.
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5: Schönen guten Morgen, begleite Sie gerne in hoffentlich ein sonniges Wochenende für Sie. Also es soll ja doch fast schon frühsommerlich warm werden, hoffentlich auch bei Ihnen in Ihrer Region. Also für das Wetter kann ich natürlich nicht einstehen, aber für die Klassik. Und die genießen wir jetzt als erstes an diesem Sonntagmorgen. Nämlich Felix Mendelssohn-Bartholdy, Tschaikowski ist dabei, William Boyce. Und wir haben ihn, Rimsky-Korsakow, in dieser halben Stunde zum Dahinschmelzen, sein Pan Vojvoda.
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Zauberstab der Jugend, der zweite Satz. Musik wunderbar an diesem Wochenende von Edward Elgar. Da wissen Sie schon, wo Sie gelandet sind, natürlich bei Klassikradio. Und ich wünsche einen schönen Muttertag. Vielleicht werden Sie ja gerade schon von Ihren Kindern verwöhnt, bekommen Frühstück ans Bett gebracht. Und auch wenn der Kaffee vielleicht so einen Schluck Milch noch vertragen könnte und Sie eigentlich lieber Müsli statt Brot zum Frühstück hätten, die Geste zählt, ja. Muss zugeben, meine Mama war immer so früh wach, dass ich es eigentlich nie geschafft habe, also ihr Frühstück ans Bett zu bringen. Aber sie war auch nicht immer so ein großer Freund vom Muttertag. Trotzdem bringe ich ihr aber heute Blümchen vorbei, aber sagen Sie es nicht weiter. So, und wir haben jetzt für alle Mütter wunderbare Musik an diesem Sonntagmorgen hier bei Klassikradio. Hier kommt Autumn Leaves von Josef Kosma.

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4: Schönen guten Morgen. Heute, 10. Mai. Was sagt uns das? Ja, ich kann mir gut vorstellen, da fahren viele ganz schnell nochmal heimlich zur Tankstelle, um Blümchen zu kaufen. Richtig, heute ist Muttertag. Also ob mit oder ohne Blumen, wir sagen alles Gute zum Muttertag. Und das machen wir natürlich musikalisch jetzt mit Felix Mendelssohn-Bartholdy.
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so eine endlos Streaming-Serie. Die neuesten Folgen sind schon wieder in Planung. Das war Yellowstone, das Thema von Brian Taylor. Schönen guten Morgen. Es ist Muttertag an diesem 10. Mai. Und bei vielen steht die traditionelle Muttertagsblume natürlich auf dem Tisch oder ein Blumenstrauß. Und ich habe mich gefragt, was wollen denn die Mütter wirklich? Beziehungsweise ich habe mal so ein bisschen gegoogelt und da habe ich eine Statistik gefunden. Also Blumen werden in dieser Statistik der Mütter gar nicht genannt, denn eigentlich erwarten viele Mütter was ganz, ganz anderes zum Muttertag. Sie wollen etwas bisschen mehr Zeit für die Familie haben. Sie wollen gutes Wetter und keinen Streit. Also zumindest Punkt 1, Punkt 3 könnte man hinbekommen. Das mit dem Wetter, na, das ist ja immer so eine Sache. Aber ich habe mir sagen lassen, heute im Klassik-Radioland soll es jede Menge Sonne geben. Hoffentlich auch bei Ihnen. Und eine friedvolle Stimmung, die können wir auf jeden Fall jetzt auch schaffen. Und das machen wir mit dem Liebesthema aus Romeo und Julia. Hier kommt Tschaikowski.

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0: 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Und jetzt die Nachrichten.
3: Im Studio Mia Hehn. Guten Tag. Kreuzfahrtschiff mit Hantavirus-Patienten vor Teneriffa eingetroffen. Justizministerin Hubig will Mordparagraf um Femizide erweitern. Nach dem tödlichen Hantavirus-Ausbruch ist das betroffene Kreuzfahrtschiff vor Teneriffa angekommen. Die Passagiere sollen an Land mit speziell ausgerüsteten Fahrzeugen zum Flughafen gebracht werden. Unter anderem Deutschland und Frankreich haben für ihre Staatsbürger eigene Evakuierungsflieger organisiert. Die Weltgesundheitsorganisation betonte erneut, für die Allgemeinheit ist das Risiko nach wie vor gering. 3 Passagiere starben auf dem Kreuzer, darunter auch eine Frau aus Deutschland. Der Ukraine-Krieg neigt sich dem Ende zu. Davon geht zumindest Russlands Machthaber Wladimir Putin aus. Das sagte er jetzt auf Nachfrage eines Journalisten. Zu einem Treffen mit dem ukrainischen Präsidenten Zelensky sei er bereit, aber erst, wenn eine belastbare Friedensvereinbarung erzielt wurde. Wer eine Frau tötet, weil sie eine Frau ist, soll künftig leichter als Mörder verurteilt werden können. Bundesjustizministerin Hubig will das Strafrecht bei Femiziden verschärfen. Viel zu oft würden solche Taten noch als Totschlag gewertet, sagte sie in der Bild am Sonntag. Und darauf gibt es niedrigere Strafen.
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4: Schön, dass Sie dabei sind. Ja, der Sonntag, 10. Mai, da sind bestimmt jetzt viele dabei, gerade mit dem Auto unterwegs. Heute Muttertag, da geht's natürlich zur Familie und zu den Familienfeiern. Haben Sie jede Menge Spaß, kommen Sie nicht in den Stau. Schönen guten Morgen jetzt für Sie mit Puccini. Habe ich sein wunderschönes Visidarte für Sie. Und hier kommt die 31. von Wolfgang Amadeus Mozart.
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zauberhafte Filmmusik von John Williams war das an diesem Sonntag hier bei Klassik Radio. Hedwigs Thema aus Harry Potter und der Stein der Weisen. Und da sehe ich dann immer Hogwarts vor meinem inneren Auge, die Gespenster, diese peitschende Weide und natürlich Ron, Harry und Hermine, wie sie so die drehende Treppen immer wieder hochlaufen. So viele Bilder, die ich immer wieder verbinde mit dieser Musik. In dem Fall wäre ich ein assoziativer Hörer, wenn man das rein wissenschaftlich sieht. Aber man kann auch ganz anders hören, nämlich körperlich, also zum Beispiel mit dem Kopfwippen, emotional und strukturell, wenn Sie beim Hören auf den Aufbau des Stückes achten. Wir können sogar zwischen den unterschiedlichen Modi wechseln, heißt es in der Wissenschaft. So, das war jetzt unser wissenschaftlicher Exkurs. Jetzt nehmen wir es aber wieder ganz emotional. Wir genießen ganz einfach jetzt Ottorino Respighi. Hier bei Klassik Radio kommt der erste Satz aus Alte Weisen und Tänze.

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4: Ja, können wir um diese Uhrzeit noch einen guten Morgen wünschen. Ist ja Sonntag. Und für Mutter gibt's heute Mutter. Ja, das muss ich jetzt dann gleich ein bisschen besser erklären. Was ich damit meine mit Mutter gibt's für Mutter, das sage ich Ihnen erstmal nach dem Frühling von Vivaldi.
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0: Ist doch richtige Sonnenklassik, die wir hier am Sonntag haben bei Klassik Radio. Der zweite Satz aus dem Flötenkonzert von Antonio Rossetti an diesem Muttertag. Muttertag feiern wir heute ganz besonders und, wie ich finde, mit einem sehr kreativen Motto unserer Musikredaktion.
1: Heute ist Muttertag und bei Klassik Radio ist der Anne-Sophie Muttertag.
0: Genau, ist doch ein schöner Dreh, finden Sie nicht? Also wir feiern diese große Violinistin, diesen Superstar der Klassik und diesen sympathischen Menschen, Anne-Sophie Mutter. Und sie gibt ja so viele Konzerte, jetzt auch gerade in diesem Jahr, 50. Bühnenjubiläum, ist unglaublich, 50 Jahre auf der Bühne. Da fragen wir sie doch mal, nach so vielen Jahren, gibt es da so Rituale auf der Bühne?
2: Also erstmal Stimmen. Stimmen ist unbedingt wichtig für einen Streicher und sonst eigentlich vielleicht ein kleines Stück Banane essen oder so, aber das ist es. Also es gibt ja immer 100 verschiedene Stunden vor dem Konzert und es ist immer irgendwas anderes, was es zu bedenken oder bewältigen gibt. Aber im Prinzip bin ich ziemlich, robust. Ich meine, als alleinerziehende Mutter lernt man auch, anything goes.
0: Ja, Superwoman, kann ich nur sagen. Und sie bleibt ganz einfach cool, aber immer konzentriert auf der Bühne. Und das werden wir jetzt auch wieder hören, weil ihr spielt nämlich für uns Tschaikowski den zweiten Satz aus dem Violinkonzert.

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4: Sie kennen es garantiert, aber haben sich bisher vielleicht noch gar nicht so viele Gedanken darüber gemacht. Bei uns geht es jetzt um Wasser. Genauer gesagt um das Wasser unseres heutigen Partners Griesbacher. Was das Besondere an diesem Kühlnass ist, das erfahren Sie gleich. Bleiben Sie gerne dran.
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1: Herzlich willkommen zu Klassikradio Spezial. Schon seit über 90 Jahren steht unser heutiger Partner Griesbacher für Qualität, Regionalität und Tradition aus dem Schwarzwald. Wie alles begonnen hat, das erfahren wir jetzt von Denise Kaufmann, der geschäftsführenden Gesellschafterin von Griesbacher. Hallo.
2: Hallo, freut mich.
1: Frau Kaufmann, nehmen Sie uns mal mit an die Quelle. Wo kommt Griesbacher her?
2: Ja, dann machen wir jetzt eine Reise in den mystischen Schwarzwald. Ja, angefangen hat alles mit meinem Urgroßonkel, Erwin Winkels. Der hat schon 1930 die Erwin Winkels Fabrik alkoholfreier Getränke gegründet. Und man muss sich das so vorstellen, dass damals wirklich die Flaschen von Hand auf einem hölzernen Spülrad gesetzt und dieses dann gedreht wurde. Und er hat dann da Limonaden und Säfte abgefüllt und wollte dann aber gerne auch ein Mineralwasser haben. Das war damals wie so eine Art neuer Trend. Und er hat dann in Bad Peterstal-Griesbach gesucht und auch eine Quelle gefunden und erschlossen. Und dort wurde dann 1935 die allererste Flasche Griesbacher Mineralwasser abgefüllt.
1: Mineralwasser ist in den letzten Jahrzehnten ja immer beliebter geworden. Wie hat sich das auf die Entwicklung von Griesbacher ausgewirkt?
2: Ja, Mineralwasser gibt's ja schon ganz lange. Also schon 1214 haben Mönche quasi Quellen im Rentschtal entdeckt und auch die positiven Auswirkungen, die Mineralwasser auf die Gesundheit haben kann, gepriesen. Und der Siegeszug von Mineralwasser begann dann aber natürlich mit dem wachsenden Wohlstand in den 50er Jahren. Also seitdem hat sich die Menge mehr als verzehnfacht. Aktuell liegen wir so bei 125 Liter pro Kopf und Jahr. Und unser Unternehmen ist halt einfach mitgewachsen, ja. Also es kamen dann weitere Brunnen dazu, Fontanes, Alva und dann Rietenauer. Und auch die Logistiksparte ist dann mit dem gestiegenen Bedarf mitgewachsen.
1: Ja, und letztes Jahr haben Sie ja 90-jähriges Jubiläum gefeiert. Wo stehen Sie als Unternehmen heute?
2: Ja, also heute könnten wir definitiv nicht mehr von Hand die Flaschen füllen. Mittlerweile machen wir 5 Millionen Hektoliter Absatz im Jahr. Ungefähr die Hälfte davon sind dann Eigenmarke. Und ja, wir sind 780 Mitarbeiter, haben einen Fuhrpark von 130 LKW. Aber Griesbach ist immer noch unser kleiner, feiner Betrieb. Ja, dort sind nur 15 Leute. Eingekuschelt im Rentschtal wird dort produziert und ja, im Prinzip kann man sagen, auch das Griesbacher Mineralwasser ist heute noch das gleiche Produkt wie damals. Wir hatten natürlich schon auch Herausforderungen jetzt in den letzten Jahren, die Krisen, die wir meistern mussten, extreme Preissteigerungen, Kostensparprojekte. Ja, aber wir haben uns als Familienunternehmen durchgearbeitet und sind jetzt wirklich wieder auf einem sehr guten Weg.
1: Und was das Besondere an dem Wasser aus den Griesbacher Mineral- und Heilquellen ist, das hören Sie hier in wenigen Minuten. Bleiben Sie gerne bei uns.

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1: Und da sind wir auch schon wieder zurück bei Klassik Radio Spezial mit unserem heutigen Partner Griesbacher. Bei dem dreht sich alles um das Element, das unser Leben prägt: Wasser. Bei mir ist immer noch Denise Kaufmann, die geschäftsführende Gesellschafterin von Griesbacher. Frau Kaufmann, schmeckt nicht eigentlich jedes Wasser gleich?
2: Natürlich nicht. Also zum einen gibt's ja die Unterschiede, die kennt man, ne? Medium, Klassik, Still, also die Kohlensäure, die drin ist. Übrigens trinken die meisten Leute Medium, 40%. Aber natürlich sind auch die Wassertypen sehr unterschiedlich, je nach geologischen Bedingungen. Und wir haben sogar einen Wassersommelier im Haus, der das dann ganz genau beschreiben kann, wie zum Beispiel das Geschmacksprofil von Griesbacher ist. Und der würde das so formulieren: ein weicher, geschmeidiger Antrunk, es breitet sich ein angenehm, leicht mineralisches Gefühl auf der Zunge aus. Im Haupttrunk tritt das Mineralwasser harmonisch mit einer leicht süßlichen Note auf und es klingt angenehm feinherb aus.
1: Okay, wie kommt denn dieser besondere Geschmack zustande?
2: Also Mineralwasser entsteht ja, indem Regen die Erdschichten durchdringt und dabei Mineralstoffe aufnimmt. Das sickert dann durch verschiedene Schichten und trifft irgendwann auf eine undurchlässige Schicht. Und unsere Quelle ist 400 Meter tief. Das heißt, die hat einen sehr langen Weg durchs Gestein, kann sehr viele Mineralien aufnehmen. Deswegen haben wir einen hohen Mineraliengesamtgehalt von 2265 Milligramm pro Liter. Und ganz besonders viel haben wir eben Hydrogencarbonat drin mit 1504 Milligramm pro Liter. Und das ist das, was eben neben dem sonst typischen Calcium und Magnesium, was wir auch alles haben, das Griesbacher Mineralwasser so besonders macht.
1: Sie haben gerade das Hydrogencarbonat angesprochen. Was ist denn das überhaupt und warum ist das so besonders?
2: Ja, Hydrogencarbonat ist ein Salz der Kohlensäure und das hat eine säureneutralisierende Wirkung. Das heißt, das Griesbacher Mineralwasser kann dadurch Feinschmeckern wirklich nochmal das Genusserlebnis erhöhen. Also durch diese Eigenschaft, dass es Säure ausgleicht, kann man Geschmacksnuancen im Wein oder auch im Kaffee nochmal besonders unterstreichen. Also zum Beispiel ein kräftig ausgebauter Weißwein wie ein Grauburgunder oder Riesling wirkt dann kombiniert mit Griesbacher nochmal facettenreicher und die leichte Kohlensäure macht es frischer und lebendiger, ohne zu verfälschen. Ja, und deswegen sagen wir auch immer, Griesbacher ist einfach der perfekte Begleiter zu hochwertigen Speisen oder hochwertigen Weinen.
1: Es sind also die vielen Mineralien, die im Wasser für den Genuss sorgen. Auf das Thema Genuss gehen wir gleich noch näher ein. Und jetzt genießen wir erstmal ein wenig Musik. Bis gleich.

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1: Willkommen zurück zu Klassikradio Spezial. Bei uns geht es heute nicht nur um reines Wasser, sondern auch um reinen Genuss. Und zwar mit unserem heutigen Partner Griesbacher. Wie sich das in den Getränken von Griesbacher widerspiegelt, bespreche ich jetzt mit Denise Kaufmann, der geschäftsführenden Gesellschafterin von Griesbacher. Frau Kaufmann, was heißt Genuss denn konkret für Sie?
2: Genuss heißt für mich immer bewusster Genuss und auch die Wertschätzung für Qualität und eben auch für unser Naturprodukt Mineralwasser. Aber unser Genussexperte ist eigentlich der Martin Herrmann, Sterne-Küchenchef im Schwarzwald-Ressort Dollenberg. Der versorgt nämlich uns und unsere Kunden dann regelmäßig immer mit Genießertipps und Tricks aus der Sterne-Küche auch für zu Hause. Das ist wirklich spannend. Und vielleicht darf ich an der Stelle mal auf unsere Facebook- und Instagram-Seiten hinweisen. Da kann man sich das nämlich von ihm direkt erklären lassen. Der kann da ganz viel dazu sagen.
1: Ja, und bei Griesbacher gibt es ja weit mehr als nur Wasser. Was haben Sie denn sonst noch so im Angebot?
2: Ja, wir haben die klassischen Limonaden natürlich, Orange, Zitrone. Ich sag immer noch mit echtem Zucker, ja. Und aber auch Saftanteil. Aber wir haben auch was ganz Besonderes, nämlich die Schwarzwald-Cola. Und die hat bei uns eine feine Kräuternote, also auch so ein bisschen typisch für den Schwarzwald. Und mit der kann man auch tolle Drinks zaubern. Also das liebe ich ja auch, ne? Einfach so Rezepte kreieren mit unseren Limonaden, auch mit dem Wasser. Die Schwarzwald-Cola eignet sich zum Beispiel optimal, um eine Rum-Cola zu machen, weil die Kräuternote das gut unterstreicht. Man kann so vieles ausprobieren. Einen Limo-Kuchen haben wir schon mal gebacken mit der Griesbacher Gold-Limo. Ja, also da sind der Fantasie und dem Genuss eigentlich keine Grenzen gesetzt.
1: Ja, und zum 90-jährigen Jubiläum von Griesbacher haben Sie sich im letzten Jahr ein ganz besonderes Getränk einfallen lassen. Welches ist das denn?
2: Wir haben uns gedacht, wir machen eine Hommage an unsere Heimat, den Schwarzwald. Und ja, an was denkt man denn zuerst, wenn man Schwarzwald hört?
1: Also ich denke auf jeden Fall erstmal an die Schwarzwälder Kirschtorte.
2: Richtig, Volltreffer. Wir dachten uns, wir machen eine Schwarzwälder Kirschtorte, die man trinken kann. Also eine Kirsche-Schokolade-Limonade ist natürlich was ganz Besonderes. Und wer die mal ausprobieren möchte, auf unserer Webseite gibt es eine Händlersuche. Da findet man die.
1: Eine spannende Kombination, die sich sicher auch gut zu einem Stück Schwarzwälder Kirschtorte genießen lässt. In wenigen Minuten sprechen wir weiter. Es lohnt sich, dran zu bleiben.

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1: Und damit starten wir in den letzten Teil unseres Klassikradio-Spezials. Mit Denise Kaufmann, geschäftsführende Gesellschafterin unseres heutigen Partners Griesbacher, haben wir schon über Wasser und den Genuss gesprochen. Aber heutzutage ist vielen ja auch noch etwas ganz anderes wichtig. Nachhaltigkeit. Frau Kaufmann, wie nachhaltig ist eigentlich Mineralwasser?
2: Nachhaltigkeit ist für Mineralbrunnen ein sehr wichtiges Thema. Also zum einen, wir bewirtschaften ja natürliche Quellen und wir sehen es als unsere Verantwortung, schonend dann auch mit dieser wertvollen Ressource Wasser umzugehen. Das heißt, wir nehmen der Quelle immer nur so viel, wie nachfließen kann und so, dass keine Schwankungen in den Wasservorkommen entstehen. Und was aber natürlich auch wichtig ist, ist die Verpackung und der Transport. Und wir haben bei Griesbacher nur Glas-Mehrwegflaschen im Einsatz. Diese werden bis zu 50 Mal wiederverwendet und sind außerdem Transportstrecke verringernde sogenannte Poolgebinde. Und wir haben auch nur ein regionales Vertriebsgebiet in Baden-Württemberg, also kurze Wege.
1: Sie haben gerade schon das sogenannte Poolgebinde angesprochen. Was können wir uns darunter vorstellen?
2: Es gibt die Genossenschaft Deutscher Brunnen, da bin ich auch im Aufsichtsrat tätig und die pflegen die Mehrwegpools der deutschen Brunnen. Das heißt, mehrere Brunnen teilen sich ein großes, ist eine deutsche Erfindung und auch etwas, das ganz typisch für Deutschland ist und das wir auch vom Verband und von der Genossenschaft aus aktuell versuchen, in der EU weiter auszurollen.
1: Lassen Sie uns zum Abschluss auch kurz über Leitungswasser

0: darf zum Beispiel Kohlensäure entziehen und zufügen. Aber ansonsten darf man nicht das Mineralwasser verändern. Und so wird es am Quellort abgefüllt. Und Mineralwasser macht am Anteil eines durchschnittlichen CO2-Fußabdrucks auch weniger als 0,25% aus. Ich denke, da findet man wirklich bessere Hebel im Alltag. Und wenn man zu einer regionalen Marke in der Mehrwegflasche greift, dann darf man wirklich mit gutem Gewissen Mineralwasser genießen.
1: Sagt Denise Kaufmann, die geschäftsführende Gesellschafterin von Griesbacher. Vielen Dank.
0: Danke, ich habe mich gefreut.
1: 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Schön, dass Sie mit dabei waren. Ich wünsche Ihnen jetzt erstmal einen entspannten Mittag.

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1: Schönen Sonntag für Sie und damit meine ich natürlich besonders die Mütter. Lassen Sie sich heute richtig verwöhnen an Ihrem Muttertag. Und passend zum Muttertag haben wir uns gedacht, machen wir doch gleich mal einen Muttertag, also einen Anne-Sophie-Muttertag. Ja, da wird gleich aus dem Nähkästchen geplaudert. Zum Beispiel, wie die Mutter von der Mutter gewesen ist. Bin ich mal ganz gespannt. Machen wir nach wunderschönen Stücken, zum Beispiel auch von ihm. Hier kommt Joseph Haydn.
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0: Ist doch perfekt, um maximale Entspannung an diesem Wochenende zu erleben. Die Musik bei Klassik Radio, das war entspannte Filmmusik von Bruno Coulet. Herrlich, die Pépinot-Suite, die Kinder des Monsieur Mathieu. Naja, und wir feiern ja heute an diesem Sonntag Muttertag. Alle Mütter lassen wir so richtig hochleben. Auch die übrigens, ja, der Klassik.
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0: Da haben wir uns gedacht, ganz einfach, spielen das Beste von Anne-Sophie Mutter. Passt doch ganz gut zum Muttertag, sie ist ja auch Mutter. Ja, und wenn wir schon vom Muttertag reden, stellt sich doch die Frage, Anne-Sophie Mutter, wie war Ihre Mutter?
2: Meine Mutter hatte ja so einen Rohkostfimmel, das war in den 70er Jahren, hat man ja nur rohes Zeugs gegessen. Hat das geschmeckt? Nee. Aber hat auf jeden Fall in uns Kindern das Verständnis für schönen französischen Käse und Baguette gestellt.
0: Okay, also sie nimmt das alles mit Humor. Wir feiern diesen Muttertag mit Anne-Sophie Mutter und in diesem Sinne haben wir jetzt natürlich ein herrliches Geigenspiel von ihr. Anne-Sophie Mutter spielt für uns das Brandenburgische Konzert von Johann Sebastian Bach, nämlich der erste Satz.

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4: Schöne Mittagszeit und dafür sorgen wir mit feinster Klassik. Und wenn Sie wollen, dann können Sie sich heute so richtig schön mit gutem Gewissen was Süßes gönnen. Warum? Das klären wir gleich nach Melanie Boni. Hier kommt die Suite und Form der Walz, der erste Satz.
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Wochenende ohne Mozart, das ist für uns unvorstellbar. Deswegen haben wir gerade gespielt mit seinem Divertimento, der dritte Satz. Na, kann mir gut vorstellen, einige von Ihnen haben gerade schon zu Mittag gegessen, suchen jetzt vielleicht so ein bisschen nach einer Süßigkeit. Hab mal nachgeschaut, was ist denn überhaupt gesund in Sachen Süßigkeit? Ich bin ja auch so eine Naschkatze. Also die Deutsche Gesellschaft für Ernährung sagt, eine Handvoll Gummibärchen, Riegel Schokolade oder eine Portion Chips pro Tag ist okay, wenn man sich sonst ausgewogen ernährt. Ja, ja, dann hole ich jetzt meine Gummibärchen, meine Schokolade und meine Chips raus. Nein, Spaß beiseite, aber so Süßigkeiten beruhigen ja die Nerven und die tun ganz gut, wie ich finde. Und vielleicht auch unsere Musik, ganz entspannt jetzt für Sie, der Shepherd's Dance aus Henry, dem 8. von Edward German.

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2: Und nach dem Mittagessen, da gönnen wir uns erstmal einen Nappuccino. Nein, das ist keine neue Kaffeemarke. Nein, nein, das ist was ganz Besonderes. Das ist gut für Ihren Schlaf. Ich werde es Ihnen gleich erklären. Aber jetzt genießen wir erstmal nicht einen Nappuccino, sondern Alexis French, herrliche New Classics. Außerdem Franz Schubert. Hier kommt er mit seiner Zwischenaktmusik aus Rosamunde.
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starkes Stück von Felix Mendes und Bartholdy über Klassikradio. Das war seine fünfte Sinfonie und daraus der dritte Satz. Das ist natürlich Klassikradio an diesem Sonntagmittag, kurz nach eins. Wie wär's denn jetzt mit einem Kaffee vor dem sonntäglichen Mittagsschlaf? Ja, Kaffee vor dem Schlaf, das klingt erstmal paradox, aber das ist momentan wirklich im Trend. Und zwar nennt man das den Coffee-Nap. Ja, Koffein wirkt ja erst nach 20 Minuten. Heißt, wir trinken einen Kaffee, legen uns dann sofort hin, 15 bis 20 Minuten, also so ein Powernap. Und wenn wir dann aufwachen, wirkt der Kaffee genau an dem Zeitpunkt, weil er ganz einfach soll. Also kurz abschalten und dann mit neuem Schwung weiter. Na, das machen wir hier bei Klassikradio jetzt ja auch mit der Ouvertüren-Suite von Johann Friedrich Fasch.

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3: Hab jetzt für Sie an diesem Sonntagnachmittag so die richtige Überraschung musikalisch, nämlich nur das Beste aus unserer Hall of Fame. Sie kennen ja unser großes Klassik-Voting Deutschland, Österreich, der Schweiz. Ja, da habe ich gleich zwei, die dabei gewesen sind, nämlich die Klaviersonate, zweiter Satz von Ludwig van Beethoven und wir starten mit der Arabesque Nummer 1 von Claude Debussy, eben auch in der Hall of Fame vertreten, auf Platz 59.
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wir haben die Blockbuster-Hits hier bei Klassik Radio. Das war so einer Unchained Melody von Alex North aus dem Film Ghost. Ja, ich weiß genau, was ich jetzt nach der Sendung machen werde. Da geht's zu meiner Frau Mama und da gibt's natürlich Blümchen. Muttertag ist angesagt. Wünsche Ihnen natürlich auch einen schönen Muttertag und das mit prächtigem Wetter. Also in weiten Teilen von Klassik Radioland soll es ja sonnig sein, Temperaturen bis 25 Grad. Also da genießen Sie weiterhin Klassik Radio auf der Terrasse im Garten oder beim kleinen Spaziergang oder im Biergarten, je nachdem, was Sie vorhaben. Ich wünsche Ihnen noch einen entspannten Sonntag und das machen wir jetzt mit der Walsromantik aus Coelemer von Jean Sibelius. Und wir können uns dann morgen wieder hören. 7 Uhr mache ich Sie wieder wach. Bis dann.

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5: Ja, einen wunderbaren Muttertag wünsche ich allen, die heute schon vielleicht mit Blümchen überrascht wurden. Ja? Wir genießen diesen Sonntag jetzt mit ganz viel Lebensfreude und vor allem gleich einem Superstar an der Geige, der einmal der schnellste Geiger überhaupt war. Also er hat schon viele Rekorde gehalten und wir hören ihn jetzt gleich mit Sergei Rachmaninows Vocalize. David Garrett ist mit dabei gleich. Und davor noch das Konzert für zwei Flöten in G-Dur von Domenico Cimarosa.
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John Barrys John Dunbar-Thema war das, aus der mit dem Wolf tanzt. Wow, Gänsehautklänge hier an diesem Sonntagnachmittag bei Klassik Radio. Ja, und viele freuen sich einfach, dass man Zeit für die Familie hat, auch für die Vierbeiner. Endlich mal eine ganz große Gassi-Runde, ohne dass man im Stress ist und schon schauen muss, was der nächste Termin ist. Wir genießen jetzt diesen wunderbaren Sonntag mit Ronald Binch und Miss Melanie. Hier kommt das New London Orchestra, Wellness für die Ohren jetzt hier bei Klassik Radio. Ja.

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5: Wunderbaren Sonntagnachmittag, den haben Sie hoffentlich schon. Jetzt kommen wir gleich zu einem tollen Duo. Alberto Giurioli und Jeff Lawson mit Rising Above. Also das ist mal ein Aufgebot. Und dazu genießen wir jetzt auch schon aus der großartigen Oper von Georg Friedrich Händel die Ouvertüre hier aus Orlando mit dem London Baroque Orchestra.
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Karl Stamitz war das mit der Sinfonie in C-Dur und im zweiten Satz. Andante Grazioso, ja, Frühlingszeit und die Leute sind wieder romantischer unterwegs. Die ersten Dates werden wieder gemacht und hier und da, ja, flattern vielleicht hier auch ein paar Schmetterlinge durch den Bauch. Und dazu passend kommen wir jetzt zu einem Mann, der ja ein großer Frauenschwarm seiner Zeit war. Johannes Brahms, sein Liebesliederwalzer, den hören wir jetzt. Die Nummer 6 für Orchester mit dem Gewandhausorchester Leipzig bei Klassikradio. Jetzt nur für Sie.

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6: Kaffee- und Kuchenzeit, vielleicht ja auch bei Ihnen. Und dazu genießen wir gleich ein Concerto Grosso von Giovanni Benedetto Plati. Ja, die wunderschöne Barcarolle von Jacques Offenbach, die hören wir gleich, dirigiert von Leonard Bernstein. Und den Auftakt macht jetzt das Vorspiel zum 3. Akt aus der Oper von Franz Leha, Tatjana.
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Jacques Offenbachs Baccarol war das aus der Oper Hoffmanns Erzählungen. Ja, und dirigiert hat die New York Philharmoniker Leonard Bernstein. Also ein Superstar jagt jetzt hier gleich den nächsten, denn jetzt kommen wir zu einem Ausnahmetalent an der Klarinette. Er gilt als einer der ausdrucksstärksten Interpreten und es gibt kaum ein Stück, das er nicht schon in den Händen hatte. Mit 10 Jahren hat er seine Ausbildung begonnen und David Orlowski zeigt uns jetzt, wie wunderschön Indigo klingt. Von ihm zusammen mit dem David Orlowski Trio hören wir jetzt dieses Ausnahmetalent an der Klarinette.

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4: Einen schönen Frühlingssonntag, den wünsche ich Ihnen. Im Klassik-Radioland wird genossen und vielleicht gibt es auch gerade ein Nachmittagscafé. Und dazu liefern wir gleich Filmmusik von Debbie Wiseman, Oscar Wilde. Das Thema des Films ist mit dabei und eingespielt hat das unser Klassik-Radio-Pops-Orchestra. Also Gänsehautklänge gleich für Sie. Und dazu jetzt schon Antonin Dvořáks wunderschönes Stück, Legende Nummer 6 in C-Moll.
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Unser Klassikradio Pops Orchestra hat hier Filmmusikgeschichte eingespielt, und zwar Oscar Wilde. Das Thema des Films komponiert von Debbie Wiseman. Ja, schönen Sonntagnachmittag. Ich hoffe, Sie ruhen sich gut aus. Ist ja gerade immer eine ziemlich schnelle Woche, hat man so das Gefühl, ne? Wenn der Montag wieder vor der Tür steht, umso schöner, dass man jetzt ein bisschen genießen darf. Und jetzt hören wir vor allem einen Mann, der sich ganz fallen lassen kann, wenn er sein Instrument in den Fingern hat. Er hat mal gesagt: Kein anderes Instrument hat eine so enge Verbindung zwischen Ton und Ausdruck, Melancholie und Glückseligkeit wie das Cello. Er muss es wissen. Er liebt dieses Instrument, seit er 10 Jahre alt ist. Jan Vogler hören wir jetzt mit Christoph Willibald Glucks. Auch ich hab sie verloren, aus der Oper Orpheus und Eurydike. Ganz viel Spaß.

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5: Im Studio Lisa Schwarzkopf. Guten Tag. Debatte um Vermittlervorschlag von Putin. Evakuierung von Schiff nach Hunter-Virus-Ausbruch läuft. Altkanzler Schröder als Vermittler im Ukraine-Krieg. Die Bundesregierung hat diesen Vorschlag von Kreml-Chef Putin als Scheinangebot bezeichnet. Die SPD ist sich bei dem Thema uneins. Der SPD-Außenpolitiker Adis Ahmetovic etwa sagte dem Spiegel, jedes Angebot müsse ernsthaft geprüft werden. Grüne und Linke reagiert mit Ablehnung oder zumindest mit Skepsis auf Putins Vorschlag. Die AfD ist offen dafür. Auf Teneriffa läuft die Evakuierung des Kreuzfahrtschiffs, auf dem das Hunter-Virus ausgebrochen ist. Die Passagiere werden von Bord und direkt zu Flugzeugen gebracht, die sie in ihre Heimatländer zurückbringen. Auf dem Schiff waren 3 Menschen an dem Hunter-Virus gestorben. Wer eine Frau tötet, weil sie eine Frau ist, soll künftig leichter als Mörder verurteilt werden. Bundesjustizministerin Hubig will das Strafrecht bei Femiziden verschärfen. Viel zu oft würden solche Taten noch als Totschlag gewertet, sagt sie in der Bild am Sonntag. Und darauf gibt es niedrigere Strafen.
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6: Wunderschönen Nachmittag an diesem Muttertag hier im Klassikradioland. Sind hoffentlich ein paar Blümchen schon an die Mamas gewandert. Wir hören dazu gleich Passage of Time aus dem Film Chocolat von Rachel Portman. Und ganz wunderbare Musik kommt jetzt auch von William Smadigan. Die Ouvertüre in 8 Teilen mit dem 2. Satz daraus jetzt. Andante.
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Chocolat, wunderschöner Film und Rachel Portman hat die Filmmusik komponiert, haben wir gerade gehört. Daraus gab es nämlich Passage of Time hier bei Klassik Radio. Ich hoffe, Sie genießen Ihren Sonntagnachmittag ganz wunderbar. Im Moment ist ja das Thema Longevity in aller Munde, also wie bleibt man jung, wie wird man wieder jünger? Ich glaube ja immer, wenn man sich jung fühlt und alles dafür tut, dass man im Inneren auch jung bleibt, dann strahlt man das sowieso aus. Wir haben jetzt hier gleich Serenade to Youth, also eine kleine Ode an die Jugend von Haydn Wood und das genießen wir jetzt. Hier kommt die Einspielung vom Radiosinfonieorchester der Tschechoslowakei, damals noch mit Adrian Lieper am Dirigentenpult. Und ich wünsche Ihnen damit ganz viel Spaß hier bei Klassikradio.

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6: Ja, der Sonntagnachmittag, das ist so ein Tag, finde ich, da darf man endlich in seinem Biorhythmus sein, oder? Man schaut nicht auf die Uhr und alles fließt so vor sich hin. Passend dazu gibt's jetzt tolle Musik von Cat Stevens, Morning Has Broken, und zwar in einer ganz besonderen Version, das Johann Strauss Orchester zusammen mit André Rieu an der Geige. Hören wir gleich. Davor genießen wir noch die Chaconne von Henry Purcell, der 17. Satz aus seiner Oper Fairy Queen.
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Ignaz Josef Pleyels Sinfonie in G-Dur war das hier mit dem zweiten Satz Adagio. Ja, und wir bleiben gleich bei großen Gefühlen und kommen zu einem Ausnahmetalent, die auf den Weltbühnen unterwegs ist und die schon seit Jahrzehnten die Musikszene prägt wie kaum eine andere Geigerin aus Deutschland. Unglaublich sympathische Frau, wenn man sie mal treffen darf, und eine tolle Ausstrahlung auf der Bühne. Unfassbar. Bevor sie auftritt, gibt's immer diese 1, 2, 3 Sekunden Stille und dann erfüllen einfach diese Geigenklänge den Raum und es schafft kaum jemand wie sie, finde ich. An Sophie Mutter. Hier an unserem großen Muttertag bei Klassikradio haben wir das Ganze einfach mal den An Sophie Muttertag zu Ehren eben aller tollen Frauen hier im Klassikradioland genannt. Und wir hören jetzt von ihr Ludwig van Beethovens Romanze Nummer 2 in F-Dur mit dem New York Philharmonic Orchestra eingespielt. Ganz viel Spaß jetzt.

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5: Im Studio Lisa Schwarzkopf. Guten Tag. Schiffsevakuierung nach Hantavirus-Ausbruch läuft. Debatte um Vermittlervorschlag von Putin. Die Evakuierung nach dem Hantavirus-Ausbruch auf einem Kreuzfahrtschiff läuft. Seit dem Morgen ankert das Schiff vor Teneriffa. Ärzte untersuchen die Passagiere an Bord. Dann werden sie unter hohen Sicherheitsvorkehrungen zu Flugzeugen gebracht, die sie nach Hause bringen sollen. 3 Menschen waren an Bord des Kreuzfahrtschiffs an dem Hantavirus gestorben. Die WHO spricht von einem geringen Ansteckungsrisiko. Altkanzler Schröder als Vermittler im Ukraine-Krieg. Die Bundesregierung hat diesen Vorschlag von Kreml-Chef Putin als Scheinangebot bezeichnet. Die SPD ist sich bei dem Thema uneins. Der SPD-Außenpolitiker Achmetowitsch sagte dem Spiegel, jedes Angebot müsse geprüft werden, wie verlässlich es ist. DGB-Chefin Fahimi warnt vor neuen Angriffen auf den Sozialstaat. Beim Bundeskongress des Deutschen Gewerkschaftsbundes sagte sie, es gäbe Versuche, den 8-Stunden-Tag in Frage zu stellen oder soziale Sicherungssysteme auszuhöhlen. Der DGB werde da klare rote Linien ziehen.
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6: Wunderschönen Sonntagnachmittag, den wünsche ich Ihnen. Und so viel wundervolle Musik ist jetzt gleich für Sie mit dabei. Wir hören gleich das Hornkonzert in Estor von Johann Joachim Quanz, die Orchestersuite in D-Dur von Georg Philipp Telemann, die einen richtig zum Träumen anregt. Und jetzt einer der größten Musikstars aller Zeiten, Wolfgang Amadeus Mozart. Hier kommt seine Sinfonie Nummer 31 in D-Dur. Ganz viel Spaß jetzt mit dem zweiten Satz daraus, Andante.
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Das war das Hornkonzert in Estor von Johann Joachim Quanz hier bei uns bei Klassik Radio. Ich hoffe, Sie genießen Ihren Sonntag. Heute ist ja auch Familientag, ne? Viele besuchen ja auch die Mamas, die Schwiegermamas, und ich hoffe, auch Sie haben einen schönen Muttertag heute hier im Klassik Radioland. Jetzt kommen wir zu einem Mann, der auch sehr mit seiner Familie eng verwoben war und einen ganz, ganz, ja, ich würde mal sagen, sehr häufigen Austausch auch hatte mit seiner geliebten Schwester. Damals in Briefform, es sind hunderte Briefe immer noch zum Lesen und zum Nachempfinden von dieser tollen Geschwisterliebe. Und sie hat ihn wohl auch inspiriert zu diesen wunderbaren Klavierstücken, die untrennbar mit seinem Namen verbunden sind. Lieder ohne Worte von Felix Mendelssohn Bartholdy. Hören wir jetzt das Lied ohne Worte in Astor, Duetto.

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5: Ja, nochmal richtig genießen, dass man nichts zu tun hat. Oder ich hoffe, so geht es Ihnen an diesem Sonntagnachmittag, bevor die neue Woche schon wieder anklopft. Und wir entführen Sie jetzt zum Träumen mit Johann Sebastian Bach und seiner Orchestersuite Nummer 1 in C-Dur gleich. Oder auch großartige Opernmusik. Der rote Samtvorhang geht jetzt auf jeden Fall auf der Klassikradiobühne. Hier kommt Georg Friedrich Händels Oper Circe mit dem Ombra Mai Fu für Horn und Orchester.
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Das war Karl Maria von Webers Klarinettenkonzert Nummer 1 in F-Moll. Der zweite Satz, Adagio ma non troppo. Ich habe mal vor kurzem jemanden kennengelernt, der mir gesagt hat, er sei Synästhetiker. Ich hatte mich damit irgendwie nie beschäftigt, aber dieses Phänomen tritt tatsächlich bei manchen Menschen auf, die dann Musik zum Beispiel als Farben oder Formen wahrnehmen, aber auch tatsächlich bei Menschen, ja, bei Namen oder bei einer Ausstrahlung Farben sehen. Und ich stelle mir das total toll vor, wie wohl Claude Debussys Reverie jetzt in wunderschöne Farben bei allen, die das schaffen, aufgehen darf im Kopf. Auf jeden Fall Musik zum Träumen, ja, um so ein bisschen aus dem Alltag zu fliehen, kommt jetzt eben von dem großartigen Komponisten und danach die Serenade Nummer 2 in A-Dur von Johannes Brahms. Viel Spaß jetzt beim Schwelgen und Träumen mit Klassikradio.

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2: Im Studio Lisa Schwarzkopf. Guten Abend. Debatte um Vermittlervorschlag von Putin. Evakuierung von Schiff nach Hantavirus-Ausbruch läuft. Altkanzler Schröder als Vermittler im Ukraine-Krieg. Die Bundesregierung hat diesen Vorschlag von Kreml-Chef Putin als Scheinangebot bezeichnet. Die SPD ist sich bei dem Thema uneins. Der SPD-Außenpolitiker Adis Ahmetovic etwa sagte dem Spiegel, jedes Angebot müsse ernsthaft geprüft werden. Grüne und Linke reagiert mit Ablehnung oder zumindest mit Skepsis auf Putins Vorschlag. Die AfD ist offen dafür. Auf Teneriffa läuft die Evakuierung des Kreuzfahrtschiffs, auf dem das Hantavirus ausgebrochen ist. Die Passagiere werden von Bord und direkt zu Flugzeugen gebracht, die sie in ihre Heimatländer zurückbringen. Auf dem Schiff waren 3 Menschen an dem Hantavirus gestorben. Der Ärzteverband Marburger Bund fordert schärfere Regeln beim Verkauf von Alkohol. Schnaps und Likör sollen nur noch in speziellen Alkoholshops zu kaufen sein und nicht mehr in Supermärkten oder Tankstellen, so die Ärztevertreter. So sollen vor allem junge Menschen besser geschützt werden.
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3: Sonntagabend im Klassikradioland. Wir machen es uns jetzt richtig gemütlich. Gleich mit Bedřich Smetanas weltberühmten Stück Die Moldau aus Mein Vaterland haben Sie dieses Jahr bei unserer Klassikradio Hall of Fame auf Platz 1 gewählt. Ja? Genießen wir gleich nochmal zusammen. Und jetzt der großartige Jan Vogler am Cello mit Sergej Rachmaninows Vocalize.
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Das war Bedřich Smetanas, die Moldau aus Mein Vaterland. Von Ihnen dieses Jahr bei unserer Hall of Fame auf Platz 1 gewählt. Zu Recht ist eines der schönsten Stücke der klassischen Musik, absolut. Jetzt kommen wir zu einem Mann, der immer gerne Blumen gesammelt hat im Frühling, sie gepresst hat, ja, und dann wurden sie in sämtliche Liebesbriefe für seine Clara mit reingesteckt. Ist übrigens heute wieder in, ne? Blumen trocknen und pressen. Und er hat's vorgemacht. Der große Romantiker Robert Schumann. Von ihm hören wir jetzt die Melodie aus dem Album Für die Jugend.

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10: Wunderschönen Sonntagabend. Genießen Sie die Ruhe hoffentlich und die Zeit, die Sie jetzt einfach so haben am Sonntag, bevor natürlich die neue Woche wiederkommt. Anitras Tanz hören wir gleich von Edward Grieg und jetzt schon ein tolles Trompetenkonzert in E-Dur von Johann Nepomuk Hummel und daraus gibt's jetzt den zweiten Satz. Andante.
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Johann Friedrich Fasch und das war die Ouvertüren-Suite im B-Dur, der vierte Satz, eher hier bei Klassikradio. Ja, heute ist unser großer An-Sophie-Muttertag. Passend eben zum Muttertag, die wunderbare Ausnahmekünstlerin Anne-Sophie Mutter hier an der Geige mit Mutters Virtuosi. Und sie hat sich ein ganz besonderes Stück vorgenommen, eins, das ihr selbst eben unter die Haut geht. Und das ist John Williams mit dem Thema aus Schindlers Liste. Liebe Grüße an alle Mütter und überhaupt an alle, die jetzt ganz große Gefühle mit uns und Anne-Sophie Mutter genießen.

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1: Schön, dass wir gemeinsam den Muttertag genießen. Ich hoffe, die ein oder andere Mama, die hört jetzt gerade zu, während sie mal bekocht wird. Einfach entspannen, nichts machen und genießen. Das geht am allerbesten mit festlicher Musik. Und um alle Mamas zu feiern, jetzt Händels Symphonie im B-Dur. Das ist der zweite Satz.
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0: der Hamburger Bach, Karl Philipp Emanuel. Und man hört, was er vom Vater gelernt hat. Das war seine Sinfonie in G-Dur, der dritte Satz am Muttertag bei Klassikradio. Am Sonntag entspannen, das machen wir jetzt mit einer herrlichen Neueinspielung.
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0: Von der französischen Pianistin Celia Onetto-Bonson. Neulich ist ihr allererstes Album erschienen, und zwar Echoes. Das ist eine wundervolle Hommage an den Filmmusikkomponist Philip Glass. Er hat die Musik zur Truman Show geschrieben. Da spielt Jim Carrey Truman. Und sein gesamtes Leben ist nur eine Fernsehshow, ohne dass er das selbst weiß. Es ist ein Film darüber, die Wahrheit zu finden. Und das hier, das ist ein Moment der Ruhe im Chaos. Interpretiert von Celia Onetto-Bonson, das ist Truman Sleeps. Neu bei Klassikradio.

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3: Gemeinsam lassen wir den Muttertag ausklingen. Aber warum feiert man den Muttertag überhaupt? Das erzähle ich Ihnen gleich. Erstmal Musik zum Genießen auf dem Weg nach Hause vom Sonntagsausflug. Johann Friedrich Fasch. Das ist seine Ouvertürensuite im B-Dur, der 7. Satz.
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das Adagio in E-Dur von Wolfgang Amadeus Mozart. Klassikradio am zweiten Sonntag im Mai, das ist traditionell ja Muttertag. Und tatsächlich wurde auch am 10. Mai, vor 118 Jahren, das allererste Mal der Muttertag gefeiert. Es kommt aus Philadelphia, in Amerika natürlich. Anna Marie Jarvis, die hat dort den Muttertag ins Leben gerufen, nachdem ihre Mutter sich das ihr Leben lang gewünscht hat. Ein Tag nur für sie. Und das kam sehr gut an, die Mamas hochleben zu lassen. Muss aber sagen, zur Zeit von Georg Friedrich Händel, da gab es leider den Muttertag noch nicht. Aber ich bin mir total sicher, Händel, der hätte den Muttertag zelebriert. Denn seine Mama, die war die einzige, die ihn dabei unterstützt hat, professioneller Musiker zu werden. Das Ergebnis davon ist weltberühmt. Seine Wassermusik. Aus der zweiten Suite, das ist der erste Satz.

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2: Ich wünsche Ihnen einen schönen Sonntag. Es ist mitten im Mai und der Frühling, der ist wirklich da. Das ist die beste Zeit des Jahres und das Sahnehäubchen ist ja wirklich, dass wir diese

0: diesem Monat dann auch noch einen neuen Vivaldi-Film bekommen. Vivaldi und ich heißt der, erscheint in 2 Wochen im Kino und ich bin schon echt gespannt, was die Macher mit unserem geliebten Barockkomponisten machen werden, wie die ihn darstellen werden. Hier hören wir auf jeden Fall schon mal sein Konzert für 2 Trompeten. Viel Spaß damit.
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Wo die Zitronen blühen. Ein herrlicher Walzer von Italien, inspiriert von Johann Strauss Sohn bei Klassikradio. Für viele geht es ja diese oder nächste Woche in den Urlaub. Christi Himmelfahrt und Pfingstferien stehen an. Für mich persönlich geht es in die schöne Schweiz. Oder Sie machen es vielleicht so wie Chopin. Der war sehr gerne auf Mallorca. Aber selbst da konnte er nicht aufhören zu arbeiten. Dort hatte er natürlich ein Klavier stehen und hat natürlich dann auch auf der Insel weiter komponiert und hat uns von dort diese herrlichen Meisterwerke mitgebracht. Seine Präludes. Die 17. habe ich jetzt für Sie. 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
2: Ich wünsche Ihnen einen schönen Muttertag. Bei vielen herrscht ja gerade zu Hause eine entspanntere Stimmung. Die großen Abiturprüfungen, die sind durch. Der Frühling, der ist wirklich da. Und jetzt nimmt uns auch noch Felix Mende zum Bartholdi mit auf eine musikalische Bootsfahrt. Das ist purer Genuss, sein venezianisches Gondellied. Direkt nach der 33. Sinfonie von Wolfgang Amadeus Mozart. Das ist der zweite Satz.
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der dritte Satz der vierten Ouvertüren-Suite von Johann Sebastian Bach. Klassikradio am Sonntagabend, das Wochenendfinale und dazu auch noch Muttertag. Ein Gruß raus an alle, die gerade auch noch im Auto sitzen, auf dem Weg nach Hause von einem Wochenendausflug. Und für den Weg habe ich etwas wirklich Interessantes für Sie. Das ist so eine grundlegende Regel der Klassik. Alles, was nach Mozart passiert ist, beinhaltet Mozart. Irgendwo hat sich jeder mal was vom Salzburger Wunderkind, ja, ausgeliehen, sich inspirieren lassen. Tschaikowski, Brahms oder auch in diesem Fall Franz Schubert. Eine Jugendsymphonie, aber dann eben im Stil von Mozart. Man entkommt Mozart niemals und das ist auch gut so. Schuberts fünfte Symphonie, das ist der erste Satz.

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1: Ich wünsche Ihnen einen schönen Muttertag. Und wir bei Klassikradio, wir feiern nicht nur irgendeinen Muttertag, wir feiern den Anne-Sophie-Muttertag. Wir lassen die Weltklasse-Violinistin hochleben. Gleich habe ich etwas ganz Besonderes von Anne-Sophie-Mutter für Sie. Aber erstmal Filmmusik aus Deutschland von Ingo Ludwig Frenzel. Das ist seine Suite aus Goethe.
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0: Die Morgenstimmung aus Edward Griegs Pagan Suite, die geht wirklich zu jeder Tageszeit. Auch wenn die Sonne gerade eben untergegangen ist. Heute am Muttertag, aber Klassikradio feiert den ein wenig anders.
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0: Wir feiern alle Mütter und die große Violinistin Anne-Sophie-Mutter. Und alle, die sie schon mal live erleben durften, die wissen, diese Frau ist Lebensfreude pur. Diese Energie und die Liebe für die Musik, die sie hat, das ist einmalig. Und ich habe jetzt eine ihrer schönsten Aufnahmen für sie aus einem sehr brillanten Album. Da interpretiert sie Filmmusik von John Williams, den sie persönlich ja auch über alles liebt.
2: Wissen Sie, John Williams ist der liebenswürdigste und liebenswerteste Mensch, period, dem Sie je begegnen werden.
0: Also schon mal eine super Basis. Und ja, dieses Stück, das ist eigentlich fürs Cello geschrieben, aber Anne-Sophie Mutter gibt dem Ganzen wirklich nochmal einen Hauch extra Magie. Und das ist hier auch wirklich sehr wichtig und sehr besonders. Es ist die Geschichte von einem jungen Mädchen in Japan. Die muss ihren eigenen Weg gehen und das von John Williams wunderbar als Melodie festgehalten. Das ist aus dem Film Die Geisha. Anne-Sophie Mutter spielt für uns Sayuris Thema.

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1: Mental schon mal auf die kommende Woche vorbereiten, für viele eine kurze Woche. Da geht man noch gleich viel optimistischer dran. Und noch besser wird es mit Musik aus Italien, die den Sonntagabend wirklich magisch wirken lässt. Ottorino Respighis Alte Weisen und Tänze Suite. Das ist die dritte.
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Die Musik, die Antonín Dvořák berühmt gemacht hat. Seine slawischen Tänze, das war der 8. bei Klassikradio. Am Muttertag, vielleicht kommen Sie gerade auch von einem Filmabend zurück. Hoffentlich war die Musik im Film auch gut, was auch immer Sie da gehört haben. Ohne ihn hier hätte es diese Musik wahrscheinlich nie gegeben. Camille Saint-Saëns. Er hat die allererste Filmmusik geschrieben und das war schon 1908. Da gab es auch so noch gar keine Tontechnik und Saint-Saëns Noten, die mussten dann vor Ort gespielt werden. Es ist wirklich Wahnsinn, wie weit wir seitdem gekommen sind. Aber was würde ich dafür geben, um heute mal einen modernen Soundtrack von Saint-Saëns zu bekommen? Oder das hier einfach mal wieder in einem neuen Film verwenden. Würde super in einer Romanze passen. Sein Konzertstück für Horn und Orchester.

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